0: prière dans la nuit avec Mitée.
1: Tempel zerriss in zwei Stück, von oben an bis unten aus. Und die Erde bebte,